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5: Moinsen. Heute ist Mittwoch, der 3. Juni. Es ist kurz nach 6. Und wir stehen hier, ja, schon wieder vor dem Feiertag. Wahnsinn. Das mit diesen Feiertagen ist echt krass. Wie soll das mit unserer Wirtschaft jemals Okay, ich bin schon ruhig. Alle freuen sich über Feiertage. Passt schon. Und ich werde auch ausschlafen morgen. Aber heute gilt es dennoch, den Tag erstmal zu bestreiten. Wie machen wir das am besten? Mit Cha-Cha-Cha kann man das sehr gut machen. Man kann aber auch einfach so diesen Urschrei rauslassen und sagen, komm schon Tag, los geht's. Hier kommt der Urschrei.

Mr. Wendell von Arrested Development. Mittwochmorgen, 3. Juni, 6 Uhr und gleich 5 Minuten. Hier ist das Homeoffice von Feelgood FM.

Das ist die Hymne für alle, die von zu Hause aus arbeiten, die ganzen Homeofficeler. Sagt man so Homeofficeler? Was machst denn du? Ich bin Homeofficeler. Ich denke, das ist schlechtes Deutsch, ne? Naja. So, wir machen nochmal einen Kalendercheck. Ich habe nämlich heute geguckt, was halt alles irgendwie so abgeht. Sind so Sachen dabei, die uns, weiß ich nicht, nicht unbedingt interessieren. Deutschland bemüht sich, glaube ich, heute um einen nicht ständigen Sitz im UN-Weltsicherheitsrat oder so. Da ist aber auch noch Österreich mit dabei, harter Konkurrent, und Portugal. Und ich bin selbstverständlich Team Portugal, also ist klar. Aber heute ist zum Beispiel Weltfahrradtag. Das ist kein Witz. Also heute, der 3. Juni, ist der Jahrestag des Fahrrads weltweit. Und das ist ja schon... Jeder Gegenstand im Leben, der mehr oder weniger wichtig ist, bekommt ja seinen eigenen Tag. Ich glaube, es gibt noch keinen Thermomix-Tag, aber das Fahrrad hat heute seinen eigenen Tag. Wenn ihr heute etwas Gutes tun wollt, dann besorgt mal eine Dose Kettenspray oder irgend sowas. Geht mal zu eurem Bike und sagt, ja, du Süßes, ha? Du Feines. Und weil morgen Feiertag ist, kann es durchaus sein, dass der eine oder die andere von euch wahrscheinlich heute noch besoffen auf dem Fahrrad ist. Das ist nicht so lustig, denn auch das könnte Führerscheinentzug nach sich ziehen, aber da wisst ihr ja Bescheid. So, hier ist ein Kumpel von mir aus Großbritannien. Der hat mal einen Song darüber gemacht, besoffen auf dem Fahrrad zu fahren. Ezio Lunedei und Bicycle.

Das ist sehr lustig, dass der Song I'm Not Running Anymore heißt. Der hat so eine Stelle, dieser Song hat so eine Stelle drin, wo man denkt, der Song ist zu Ende und dann geht er aber nochmal weiter. Dann ist aber erstmal Ruhe und ich war in der Küche wegen dem zweiten Kaffee und dann denkt man, der Song, und da, ihr hättet mich mal rennen sehen. Sinnloserweise. Völlig sinnloserweise. Alles gut. 17 nach 6. Hier sind Empire of the Sun bei Feelgood FM.

Temper Trap bei Feelgood FM. Hier ist die senile Bettflucht. Es ist 6:23 Uhr.

Alicia's Attic hießen die damals. Kannst du dich noch jemand erinnern? I am, I feel. Wundervolle Nummer. Schönen guten Morgen. Mittwoch, 3. Juni, 6.28 Uhr. Feelgood FM hier. Das ist Terry Ronald und Calm the Rain.

die Manic Street Preachers bei Feelgood FM. A Design for Life. 6.36 Uhr ist es ganz genau. Hier ist Feelgood FM mit dem Held des Tages. Eigentlich ist er der Held des gestrigen Tages, denn Richard Gere hat gestern den... ich traue mich immer nicht sagen, den Präsidenten der Vereinigten Staaten beleidigt, weil der Typ ist nicht der Präsident. Der Typ ist einfach nur off. Oder wie Richard Gere es ausdrückte, ein Irrer. Ein absolut Irrer. Gestern gab es eine Preisverleihung in Oslo. Und da ist Richard Gere aufgetreten. Und hat gesagt, wir leben im dunkelsten Moment, den ich auf diesem Planeten je erlebt habe. Und da hat der Schauspieler recht. Richard Gere weiter. Am ersten Tag hat dieser Typ fast alles demontiert, was an der US-Regierung und am US-Volk gut war. Wer hätte jemals gedacht, dass ein Irrer wie dieser Präsident der Vereinigten Staaten werden könnte, würde. Es war nur möglich, weil wir eingeschlafen sind. Es war uns egal, hat er gesagt. Der Richard Gere. Und damit ins Schwarze getroffen. Wir sind alle müde. Es ist uns egal. Wir kümmern uns nur noch um uns selbst. Und deswegen können solche Typen wie diese Hamstermatte an die Macht oder sogar erneut an die Macht kommen. Jetzt wird es natürlich nur noch ein paar Minuten dauern und dann wird Trump auf seinen Kanälen posten, dass Richard Gere der schlechteste Schauspieler aller Zeiten ist und völlig überbewertet und langweilig und

Shura möchte von euch geliebt werden. I wanna be loved by you. Liebt ihr Shura? Okay, ich geb's ihr weiter. Kannst du bringen. Alles gut. 6.45 Uhr, Mittwochmorgen. Hier ist Feel Good FM mit der senilen Bettflucht. Und The Outfield.

Mick Jagger. Seines Zeichens 287.000 Jahre alt. Just another night. Die Nacht ist vorbei, es ist 5 vor 7. Hier ist Feelgood FM.

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1: Ist das nicht lustig, wie das immer von links nach rechts rüber... Habt ihr das auch? Habt ihr... Achso, ihr habt keine Kopfhörer auf. Okay, Entschuldigung.
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1: 7 Uhr. Schönen guten Morgen. Und jetzt macht dich so ein grantiges Gesicht. Es gilt nur noch, diesen einen Tag zu überstehen, dann können wir morgen alle ausschlafen. Aber an Schlaf ist jetzt nicht zu denken, haben wir uns verstanden.

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1: Indiana bei Feelgood FM und Solo Dancing. Es ist 7:07.
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6: Heute feiert einer der markantesten Stimmen des R&B ihren 75. Geburtstag, Denise Williams. Die US-Amerikanerin, geboren am 3. Juni 1951 in Gary, Indiana, besticht durch ein außergewöhnliches Markenzeichen, ihren beeindruckenden 4-Oktaven-Sopran. Ihr musikalischer Werdegang begann Anfang der 1970er Jahre. Nach ersten Solo-Singles unter ihrem Geburtsnamen Denise Chandler wurde sie von Stevie Wonder entdeckt. Zwischen 1972 und 1975 sang sie in seiner legendären Begleitgruppe Wonderlove und wirkte an Meilensteinen wie dem Album Songs in the Key of Life mit, auch auf Alben von Sarita und Roberta Flack. Der große Solo-Durchbruch erfolgte 1976 unter der Regie von Maurice White, dem Kopf von Earth, Wind & Fire. Die Debütsingle Free kletterte 1977 auf Platz 1 der britischen Charts und erreichte Platz 25 der US-Billboard-Charts. Nur ein Jahr später, 1978, landete sie im Duett mit Johnny Mathis ihren ersten Nummer 1-Hit in den offiziellen Popcharts. Too Much, Too Little, Too Late. Nach R&B-Erfolgen wie Silly, 1981 Platz 11 in den R&B-Charts und It's Gonna Take a Miracle, 1982 Platz 10 in den Popcharts, folgte 1984 der weltweite Höhepunkt ihrer Karriere. Für den Soundtrack des Kinofilms Footloose nahm sie Let's Hear It for the Boy auf. Der Song stürmte an die Spitze der US-Billboard-Charts und hielt sich dort für 2 Wochen. In UK erreichte der Hit Platz 2, in Kanada und Australien glückte jeweils die 1 und in Deutschland reichte es mit Platz 10 gerade noch für die Top 10. Darüber hinaus brachte Let's Hear It for the Boy für Denise Williams eine Oscar-Nominierung ein. Ab Mitte der 1980er Jahre wechselte Denise Williams erfolgreich das Genre. Sie wurde 11-mal für den Grammy nominiert und gewann bis heute insgesamt 4, alle im Bereich der Gospelmusik. Hier ihr absolut größter Hit. Let's Hear It for the Boy. Happy 75. Denise Williams.

Tear It for the Boy, der größte Hit von Denise Williams. Sie wird heute 75 und ist unser Geburtstagskind des Tages vom 3. Juni 2026. Ciao for now, sagt Nick von Vogelstein.

Alexander O'Neill bei Feelgood FM. Und der Neil Pink Song von Hamster Matte Trump. Fake. 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Kritische Fragen. Fake, fake, fake. 17 Minuten nach 7. Wunderschönen guten Morgen. Hier ist Feelgood FM. Hier ist die senile Bettflucht. Mit einem weiteren Geburtstagskind. Nicht unbedingt das Geburtstagskind des Tages, aber doch ein wichtiger deutscher Musiker, der heute seinen 65. Geburtstag feiert. Deutsch, obwohl er eigentlich in den Niederlanden zur Welt kam, aber er ist tatsächlich in Deutschland groß geworden. Und zwar Michel van de Klucht. Künstlername Michel van Dijk. Solo hat er einiges gemacht, auf Englisch, auf Deutsch. Und er wurde unter anderem berühmt, weil er für die damalige Teenie-Band Echt, könnt ihr euch noch erinnern, Echt? Du trägst keine Liebe. Das hat er geschrieben, Michel van Dijk, wie auch, ich glaube, 7 oder 8 andere Songs von Echt. Die damals sehr kleine Jungs waren und man sich gesagt hat, boah, sind die alle schlau, boah, haben die tolle Texte. Waren aber nicht ihre Texte, sondern waren seine Texte. Und das war eigentlich so gar nicht geplant, weil er wollte gar nicht für andere Bands irgendwas schreiben. Aber er hat mal mit Franz Plaza zusammen in einer WG gewohnt und Franz Plaza war der Produzent von Echt. Und er hat dann gesagt, Michel, du kannst so schön mit der deutschen Sprache umgehen. Ich brauche ein paar Songs, ich habe hier eine Teenie-Band am Start und dann hat er die Songs geschrieben. Heute feiert er seinen 65. Geburtstag. Sein größter Solo-Erfolg ist der hier. She comes at the end of the day. Happy birthday.

Bras in Pockets, The Pretenders bei Feelgood FM, 7.26 Uhr. Chrissy Hynde, die Sängerin hier dieser Band, die wir gerade gehört haben, die hat kürzlich, ist noch gar nicht so lange her, gestern oder vorgestern, sich ihre Gedanken zu dem Thema Handys bei Pop- und Rockkonzerten gemacht. Da gab's einen Social-Media-Beitrag von ihr. Und es war schon sehr lustig, was sie gesagt hat. Sie sagt, es ist egal, was du tust. Die Leute halten sich nicht dran. Es gibt ja Künstler, die sagen, auf meinen Konzerten sind Handys komplett verboten. Bob Dylan zum Beispiel, der verpflichtet ja Menschen dazu, ihre Handys dann in so einen Plastikbeutel zu geben. Und aber die Leute können nicht anders, sagt Chrissy Hynde. Es geht mir auf den Zeiger. Es regt mich auf. Es regt auch fast alle Künstler auf. Aber man kann nichts dagegen unternehmen, gegen diese Handyseuche. Alle haben ihr Handy in der Hand, alle holen ihr Handy raus und alle fangen an zu filmen. Und das alles zusammen macht eine andere Lichtstimmung und macht die ganze Choreografie und alles kaputt. Und es verwirrt vor allem die Künstler auf der Bühne, weil man singt nicht Leute an, sondern man singt Handys an. Und das ist bescheuert. Und sie hat einen lustigen Vergleich. Sie hat einen lustigen Vergleich angeführt. Sie hat gesagt, es erinnert mich so ein bisschen an Affen, die sich vor den Augen der Umstehenden einen runterholen. Und dann angeglotzt werden und sich nichts dabei denken. Und so sollte man eigentlich auch mit den Leuten umgehen, die Handys beim Konzert rausholen. Man sollte sie anglotzen und sagen, was machst denn du da? Warum hörst du nicht zu? Warum hörst du bei der Musik nicht zu? Warum genießt du nicht die Musik und schaust dir an, was die Künstler da oben auf der Bühne machen? Warum hast du dein scheiß Handy vor der Fresse? Ja. Künstler mögen das nicht, sagt Chrissy Hynde. Und sie hat das Filmen oder das Fotografieren bei Konzerten auch damit verglichen. Es ist wie beim Schlafen, wenn eine Mücke ständig am Ohr vorbei. Weißt du? So empfinden Künstler das, aber die Menschen verstehen es einfach nicht. Und Chrissy Hynde hat auch noch gesagt, nur mal angenommen, es gäbe Jesus Christus wirklich und er würde jetzt auf die Welt zurückkommen. 3/4 der Leute würden einfach nur ihr Handy rausholen und den Typen filmen.

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Dreh dich nicht um. Der Kommissar geht um. Es ist 7:36 Uhr.

0: Band heißt Dade und Bad Love. Dade. Also D-E-H-D geschrieben. Das ist ein sehr seltsamer Bandname. Der gründet daher, weil diese amerikanische Band oder deren Musiker sich aus zwei anderen Bands zusammengesetzt haben. Jason Boller ist der eine Musiker, der war bei den Dream Eagles. Und Emily Kempf, die Sängerin von Dade, war bei den Heavy Dreams. Also Dream Eagles und Heavy Dreams, wenn man das zusammen macht, dann ist es D-E-H-D. Dade. So erklärt sich das. Komm aus Chicago. Aber das nur nebenbei. Viel wichtiger ist, dass die nächste Band aus dem kleinen, aber feinen Luxemburg stammt. Und in dieser Woche unsere senile Hitwucht bildet. Die Band heißt One Last Time und der Song Believer. Und wenn ich nach den ganzen Zuschriften gehe hier, per Mail und per WhatsApp und so, dann kommt die Nummer bei euch da draußen sehr, sehr gut an. Auch bei den Kollegen übrigens. Oh, was ich habe schon überall diese Nummer laufen. Phänomenal. Freut mich. One Last Time. Believer. 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

Für die Verhältnisse von Blink 182 ist das eine Ballade. I miss you, 7.51 Uhr. Feel Good FM hier mit der senilen Bettflucht.

So ein bisschen Gitarre am Morgen, oder? Schon, ne? Ich meine, es ist, wir haben es 7:05, also jetzt ist, morgen ist ja schon vorbei, ist, wir sind ja schon kurz vor Mittag. Da kann man doch schon ein bisschen Stromgitarre, so zum, komm, ein bisschen noch, ein klein bisschen noch. Oh. Oh. Oh. Das sind Everclear. Oh.

der Welt beim Sterben zusehen. Von Everclear. Und Everclear meinen, wenn wir der Welt beim Sterben zusehen, dann sollte man das von einem Strand aus machen. Am besten bei schönem Wetter. Es ist kurz vor acht. Feelgood FM hier mit Marian Hill und Down.

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5: Es ist kurz nach 8. Schönen guten Morgen, schönen Mittwochmorgen, 3. Juni 2026. Der Tag vor dem Feiertag. Den schaffen wir. Ich weiß, das Wetter ist im Moment nicht ganz so prickelnd, aber wir schaffen das. Darf ich trotzdem ein bisschen Sommermusik machen, bitte schön? Gerade dann, wenn das Wetter nicht so prickelnd ist, bietet sich Sommermusik ja an, um der verehrten und geneigten Hörerschaft vorzugaukeln, dass alles in Ordnung ist auf der Welt.

Jawohl, Kicker und Camino. 8:08. Wunderschönen guten Morgen. In dieser Stunde begeben wir uns wieder auf die Suche nach guten Nachrichten. Gute Nachrichten kommen heute zum Beispiel aus Albanien, weil dort Hunderttausende von Menschen auf die Straße gehen und extrem protestieren. Sie protestieren aber nicht für weniger Arbeitszeit oder mehr Lohn oder sowas, sondern für den Erhalt unserer Erde, für den Erhalt unserer Umwelt. Es ist nämlich so, dass die sackdumme und für meine Begriffe auch grottenhässliche Tochter von Donald Trump, Ivanka Trump, mit ihrem sackdummen und grottenhässlichen Ehemann Jared Kushner vor geraumer Zeit mal einen Boat-Trip gemacht haben. Into the Mediterranean, Europe, you know. Und dort haben sie vor der Küste Albaniens ein Eiland entdeckt, das ihnen so wunderschön gefällt. Das ist ein wunderschönes, unberührtes Eiland. Es ist tatsächlich so, es ist eine Insel, die komplett unberührt ist. Es ist ein Naturparadies. Dort leben Hunderttausende von Vögeln und Schildkröten und alles kreucht und fleucht dort. Und es ist wirklich wunderschön. Ein einzigartiges Paradies. Unangetastete Natur. Und diese zwei sackdummen Menschen wollen dort jetzt ein Luxury Resort bauen. Also ein Riesen. Sie wollen praktisch ihr zweites Epstein Island dort machen, weißt du? Und in Albanien regt sich Widerstand, aber nicht nur kleine Gruppen, die in der Fußgängerzone um eine Unterschrift betteln, sondern es sind Hunderttausende, die auf die Straße gehen. Alles brennt in Albanien und alle sagen, verpisst euch. Lasst uns in Ruhe. Ihr Abkömmlinge der Hamstermatte, verzieht euch. Bravo, Albanien, bravo.

Third Eye Blind. How's it going to be? 17 Minuten nach 8. Gute Nachrichten zwischen 8 und 9 hier bei Feelgood FM. Während Donald Trump zur 250-Jahr-Feier der Vereinigten Staaten es nicht mal schafft, Milli Vanilli auf die Bühne zu kriegen. Was mich immer noch wirklich total. Ich könnte ausrasten. Ich könnte wirklich ausrasten, weil das so schön ist. Er hat das Konzert jetzt komplett abgesagt. Ja, es wird kein Konzert. Gibt es andere Leute, die sagen, ja, wir werden doch wohl noch Konzerte zusammenkriegen hier bei uns in den Vereinigten Staaten? Tom Morello zum Beispiel hat gesagt, lass uns ein Konzert machen, lass es uns Power to the People nennen am 3. Oktober 2026 und lass es uns ein Tag sein of Peace, Love, Justice and Music. Und so viele Leute sagen zu. Bruce Springsteen hat gesagt, ich bin dabei. Dave Matthews hat gesagt, wir sind dabei. Tom Morello wird selber spielen. Joan Baez ist dabei. Jack Black ist dabei. Die Dropkick Murphys werden spielen. Cypress Hill wird spielen. Und sogar die Foo Fighters haben gesagt, oh, ist doch mal eine schöne Sache, ein Konzert zu machen. Yeah. Und ich glaube, das Line-Up ist noch gar nicht fertig. Da werden noch einige Bands dazustoßen. Juhu! Hier sind die Foo Fighters bei Feelgood FM. Nummer heißt Next Year. Schlagzeug 19 nach 8.

Holiday in Spain. Warum eigentlich nicht? Schönes Land, Spanien. Und wir sind ja in der Urlaubszeit. Das waren die Counting Crows. 8.26 Uhr. Viel gutes Ende hier mit der senilen Bettflucht und den guten Nachrichten. So, da gibt es auch noch eine Nachricht, die hat mich ein bisschen nachdenklich gemacht. Wir sind ja hier auf der Erde immer auf der Suche nach außerirdischem Leben, so da draußen irgendwo, ja? Und jetzt haben Wissenschaftler eine neue Studie rausgegeben, aus der hervorgeht, dass es außerirdisches Leben geben könnte in unmittelbarer Entfernung von uns, und zwar Europa. Nicht wir Europäer, nicht Europa hier, sondern der Eismond des Jupiter, der heißt Europa. Und der gilt aufgrund seines riesigen unterirdischen Ozeans als einer der vielversprechendsten Kandidaten bei der Suche nach außerirdischem Leben. Jetzt stellt euch allerdings mal vor, das Ergebnis dieser Studie ist folgendermaßen. Es ist nicht so, dass dort außerirdisches Leben ist, einfach so, sondern dass dieses Leben, dieses außerirdische Leben auf dem Jupitermond Europa von uns, von der Erde aus geht. Versteht ihr? Dazu muss man wissen, dass das Leben auf der Erde ja vor mindestens 3,55 Milliarden Jahren entstand. Das ist jetzt zwar im krassen Gegensatz zu dem, was in der Bibel steht, aber ich vertraue lieber dem als der Bibel. Das heißt also, seit mindestens 3,55 Milliarden Jahren schweben auch lebensbehaftete Partikel auf der Erde rum und die gehen ja auch raus ins All. Versteht ihr? Das ist wirklich so, das ist tatsächlich so. Wer von euch schon mal diese Urzeitkrebse zu Hause hatte, der weiß, wovon ich rede. Da weiß auch keiner, wo das herkommt. Und es klingt sehr außerirdisch. Und jetzt haben Wissenschaftler festgestellt, wenn das also so ist, dass wir hier so rumstäuben seit 3,55 Milliarden Jahren, dann kann es durchaus sein, dass auf Jupiter, beziehungsweise auf dem Jupitermond Europa, Zeugs von der Erde gelandet ist und atmet. Siska? Hier sind The Beautiful Stars und

im Kitschkrieg. Zusammen mit Crow, Anmai Kantereit und Trettmann. 5 Minuten.

bei Feelgood FM und Give My Life. Es ist 8.42 Uhr. Hier ist die senile Bettflucht am Mittwochmorgen mit den Mavericks Dance the Night Away.

0: Day. Ba-ba-ba-bam! Die Mavericks. Dance the Night Away. Die senile Bettflucht hier, Feel Good FM. Mittwochmorgen ist es 8.47 Uhr. Die Show geht gleich zu Ende. Wollt ihr noch ein bisschen was Neues mit in den Feiertag nehmen, in den morgigen? Es gibt da nämlich eine Künstlerin aus Deutschland, sie nennt sich Muriel. Sie kommt aus Baden-Württemberg. Und hat einen neuen Song veröffentlicht, den ihr euch meiner Meinung nach unbedingt mal anhören solltet. Ist jetzt nicht unbedingt die Sommersonnenhymne, aber eine schöne Nummer. Think That I've Lost You. Muriel selber sagt über diesen Song:
1: Think That I've Lost You ist der finale Abschluss einer Liebe, die nie so richtig stattgefunden hat. Die aber am Leben gehalten wurde durch das jahrelange Nähren von Hoffnung. Der Hoffnung, dass man irgendwann endlich den richtigen Zeitpunkt erwischt, um mit dieser Person zu sein. Dieser Song ist die erwachsene Realisation, dass der Mensch, den man über Jahre hinweg idealisiert und romantisiert hat, nun wirklich weg ist. Und man die Idee dieser Liebe nun wirklich komplett verloren hat. Ein schmerzhafter Befreiungsschlag.
0: So sieht's mal aus. Dann wollen wir uns diesen Song mal anhören und ihn nicht auf uns münzen. Also wenn ihr mich morgen zum Beispiel nicht hört, dann müsst ihr nicht denken, er ist weg. Er ist mir immer weg, sondern nur weil morgen Feiertag ist, versteht ihr? Deswegen, hier ist Muriel und Think That I've Lost You.
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die Eagles und eine Ode an Donald Trump. Learn to be still. Das war's von mir. Danke für die Aufmerksamkeit. Ich wünsche euch jetzt einen wunderschönen Mittwoch und einen ganz tollen Donnerstagfeiertag. Freitagmorgen bin ich dann wieder für euch da zwischen 6 und 9. Ihr bleibt einfach hier bei Feelgood FM, dann seid ihr gut aufgehoben. Es ist 5 Minuten vor 9, hier ist noch Jazzy Smith für euch. Little Journey. Adele, Frau Strehle.

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Jana besticht durch ein außergewöhnliches Markenzeichen, ihren beeindruckenden 4-Oktaven-Sopran. Ihr musikalischer Werdegang begann Anfang der 1970er Jahre. Nach ersten Solo-Singles unter ihrem Geburtsnamen Denise Chandler wurde sie von Stevie Wonder entdeckt. Zwischen 1972 und 1975 sang sie in seiner legendären Begleitgruppe Wonderlove und wirkte an Meilensteinen wie dem Album Songs in the Key of Life mit, auch auf Alben von Sarita und Roberta Flack. Der große Solo-Durchbruch erfolgte 1976 unter der Regie von Maurice White, dem Kopf von Earth, Wind & Fire. Die Debütsingle Free kletterte 1977 auf Platz 1 der britischen Charts und erreichte Platz 25 der US-Billboard-Charts. Nur ein Jahr später, 1978, landete sie im Duett mit Johnny Mathis ihren ersten Nummer-1-Hit in den offiziellen Popcharts. Too Much, Too Little, Too Late. Nach R&B-Erfolgen wie Silly, 1981 Platz 11 in den R&B-Charts und It's Gonna Take a Miracle, 1982 Platz 10 in den Popcharts, folgte 1984 der weltweite Höhepunkt ihrer Karriere. Für den Soundtrack des Kinofilms Footloose nahm sie Let's Hear It for the Boy auf. Der Song stürmte an die Spitze der US-Billboard-Charts und hielt sich dort für 2 Wochen. In UK erreichte der Hit Platz 2, in Kanada und Australien glückte jeweils die 1 und in Deutschland reichte es mit Platz 10 gerade noch für die Top 10. Darüber hinaus brachte Let's Hear It for the Boy für Denise Williams eine Oscar-Nominierung ein. Ab Mitte der 1980er Jahre wechselte Denise Williams erfolgreich das Genre. Sie wurde 11-mal für den Grammy nominiert und gewann bis heute insgesamt 4, alle im Bereich der Gospelmusik. Hier ihr absolut größter Hit, Let's Hear It for the Boy. Happy 75. Denise Williams.

Let's Hear It for the Boy, der größte Hit von Denise Williams. Sie wird heute 75 und ist unser Geburtstagskind des Tages vom 3. Juni 2026. Ciao for now, sagt Nick von Vogelstein.

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4: Heute feiert einer der markantesten Stimmen des R&B ihren 75. Geburtstag, Denise Williams. Die US-Amerikanerin, geboren am 3. Juni 1951 in Gary, Indiana, besticht durch ein außergewöhnliches Markenzeichen, ihren beeindruckenden 4-Oktaven-Sopran. Ihr musikalischer Werdegang begann Anfang der 1970er Jahre. Nach ersten Solo-Singles unter ihrem Geburtsnamen Denise Chandler wurde sie von Stevie Wonder entdeckt. Zwischen 1972 und 1975 sang sie in seiner legendären Begleitgruppe Wonderlove und wirkte an Meilensteinen wie dem Album Songs in the Key of Life mit, auch auf Alben von Sarita und Roberta Flack. Der große Solo-Durchbruch erfolgte 1976 unter der Regie von Maurice White, dem Kopf von Earth, Wind & Fire. Die Debütsingle Free kletterte 1977 auf Platz 1 der britischen Charts und erreichte Platz 25 der US-Billboard-Charts. Nur ein Jahr später, 1978, landete sie im Duett mit Johnny Mathis ihren ersten Nummer-1-Hit in den offiziellen Popcharts. Too Much, Too Little, Too Late. Nach R&B-Erfolgen wie Silly, 1981 Platz 11 in den R&B-Charts und It's Gonna Take a Miracle, 1982 Platz 10 in den Popcharts, folgte 1984 der weltweite Höhepunkt ihrer Karriere. Für den Soundtrack des Kinofilms Footloose nahm sie Let's Hear It for the Boy auf. Der Song stürmte an die Spitze der US-Billboard-Charts und hielt sich dort für 2 Wochen. In UK erreichte der Hit Platz 2, in Kanada und Australien glückte jeweils die 1 und in Deutschland reichte es mit Platz 10 gerade noch für die Top 10. Darüber hinaus brachte Let's Hear It for the Boy für Denise Williams eine Oscar-Nominierung ein. Ab Mitte der 1980er Jahre wechselte Denise Williams erfolgreich das Genre. Sie wurde 11-mal für den Grammy nominiert und gewann bis heute insgesamt 4, alle im Bereich der Gospelmusik. Hier ihr absolut größter Hit, Let's Hear It for the Boy. Happy 75. Denise Williams.

Let's Hear It for the Boy, der größte Hit von Denise Williams. Sie wird heute 75 und ist unser Geburtstagskind des Tages vom 3. Juni 2026. Ciao for now, sagt Nick von Vogelstein.

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meine Lieben. Everybody have a good time. Es ging mit einem 30-Sekunden-Loch los. Ja, was soll ich jetzt dazu sagen? Wenn eine Software, die man seit über einem Jahr verwendet, plötzlich ein Eigenleben entwickelt, ohne dass es irgendwas mit KI zu tun hat, sondern einfach nur so, dann sitze ich manchmal da und denke mir, warum macht er das jetzt? Dieser elende Caster, der dann den Input immer umstellt und ich fange die Show an und denke mir, warum kommt nichts? Warum kommt nichts? Warum kommt nur nichts? Bis ich dann merke, er ist es wieder.

Stand 4 in your arms im Feelgood-Faktor am Mittwoch. Gestern hat es wieder einen neuen Mitbewerber gegeben in Sachen Internetradio. Ganz interessant. Da heißt es, ein rein auf Sommer- und Urlaubsstimmung ausgerichtetes Musikprogramm ging auf Sendung. Inhaltlich setzt die Redaktion hier auf eine Mischung aus Sommerhits, Partyklassikern und südländischen Urlaubstiteln, die dann mehrmals täglich durch eine Comedy-Kolumne ergänzt werden. Und das Ganze heißt Radio Arschbombe.

of the Blue und FM. Ich kriege mich gar nicht ein mit diesem neuen Online-Sender. Der neue Webchannel soll das klassische Freibad- und Feriengefühl abbilden. Abgebildet ist auch ein Logo. Ganz im Stil der heutigen Zeit, drei verschiedene Fonts verwendet und am größten geschrieben ist das Arsch. Der Praktikant wäre bei mir schon rausgeflogen, der das gemacht hat. Voll für den Arsch.

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Dr. Feelgood spielt Dr. Feelgood bei Feelgood FM. So viel Feelgood ist fast nicht auszuhalten.

bin heute viel unterwegs gewesen und nutze Gelegenheiten, wenn ich am Autofahren bin, immer dazu, Musik anzuhören. Nicht meinen eigenen Sender, sonst komme ich, ja, ihr wisst schon, irgendwie muss ja neues Material ran, rein ins Hirn, raus zu euch. Und was mir immer noch auf dem Herzen gelegen war, ist diese letzte LP, die am Freitag rauskam, von Shinedown mit 18 Songs sind da drauf. Weißt schon, bis du da überhaupt mal durch bist. Aber heute ist mir, ich glaube, mein Liebling aus dieser Langerelle in den Kopf geschossen und den möchte ich euch jetzt natürlich näher bringen. Shinedown und Dizzy.

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Eine der neuen von Shinedown aus dem aktuellen Album, das da 8 heißt. 8 wie 8, weil es das achte Album ist von ihm.

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Was für ein Kracher. Die neue von Claudia Kane. Mit tatkräftiger Unterstützung von Diana D.

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Sag mal, ist eigentlich schon Sommerlochzeit, obwohl es ist ja noch früh. Es ist ja jetzt gerade mal Anfang Juni, aber irgendwie kommt es mir vor, als ob schon Sommerloch wäre, zumindest wenn manchmal poppen ja leider, wenn man im Internet ist, irgendwelche aktuellen heißen News hoch. Und jetzt habe ich mir gedacht, wenn das jetzt die heißen News sind, dann muss schon Sommerloch sein. Ich habe heute zufälligerweise entdeckt, dass Bushido muss wohl eine Ehekrise gehabt haben und hat jetzt versprochen, er wird nie mehr eine Badehose anziehen. Und dann gibt's ja noch die zwei blonden Geschöpfe, Davina Shakira, 23 Jahre alt, und Shania Tyra, die ist 21, ihres Zeichens die Töchter von den Geissens. Und die haben sich jetzt in ihren jungen Jahren entschieden, weil da ist mir dann irgendwann ausgewachsen, wir lassen uns jetzt beide gleichzeitig die Hupen vergrößern.

hat die Geiß mehr Holz vor der Hütte. Können Sie sich jetzt umbenennen? Wie wär's mit Silicon Valley?

0: manchmal funktioniert alles.
1: Computer sind doof und manchmal sind sie kaputt. So wie der leider beim Axel in Hamburg, der mir heute Mittag geschrieben hat, ihm ist wohl etwas Größeres an seinem PC abgeraucht. Er lässt sich gar nicht mehr entschalten. Das bedeutet, dass es heute Abend keinen Feel Good Evening mit dem Axel geben wird. Aber bei uns ist es ja nicht so, dass nicht immer dann irgendjemand sagt, na gut. Ich habe dann kurzfristig Kollege JB, Jürgen Beer, davon überzeugen können, dass es wirklich cool wäre, wenn er heute Abend einschwingt. Macht er auch. Vielleicht auch noch mit einem seiner WG-Mitbewohner. Wir werden sehen.

schleicht mich gerade eben eine mittelmäßig aufgeregte WhatsApp. Da schreibt mir jemand, ihr dürft jetzt raten, wer. Jui und Nickel Schreck in einer Stunde. Mir fällt gerade der Rasierhobel aus der Hand. Dann schreibe ich, ich dachte, du bist am Strand. Und dann schreibt er, er muss zum Zahnarzt, also volle Packung heute. Aber lieber Matthias, nachdem jetzt in einer Stunde schon Huey Lewis und Nickelback gelaufen sind, kann es beim Zahnarzt überhaupt gar nicht mehr wehtun.

0: Die neue senile Hitwucht in dieser Woche. Believer, eine Band aus Luxemburg und One Last Time. Normalerweise im Zuge der Hitwucht der Woche weise ich dann vollmundig auf den nächsten Morgen hin, auf die Morningshow, auf die senile Bettflucht. Macht jetzt aber keinen Sinn, denn Matthias hat morgen frei, weil ja wir alle so katholisch sind und morgen ist ein katholischer Feiertag in Deutschland. Den nehmen wir natürlich mit. Trotzdem, weil wir so wirklich hinreißend tolle Promos haben für unsere Morningshow. Ich spiele jetzt trotzdem eins, aber morgen dürft ihr ausschlafen, okay? Am Freitag ist er dann wieder da, der Matthias.
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0: Mr. Sai, Sometimes I Love You. Wenn ihr auch so ein schlechtes Kurzzeitgedächtnis habt wie ich, dann sei euch nochmal gesagt, das war die erste senile Hitwucht vor 5 Wochen gewesen. Und wenn ihr diese tollen Songs alle nochmal durchhören möchtet, dann empfehle ich euch zwar widerwillig, aber was soll's, bei Spotify, wenn ihr sucht nach, ist ein ganz kurzer Name, Matuschkes senile Hitwucht-Feelgood.fm. Habt ihr was zum Schreiben gehabt?
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5: Heute feiert einer der markantesten Stimmen des R&B ihren 75. Geburtstag, Denise Williams. Die US-Amerikanerin, geboren am 3. Juni 1951 in Gary, Indiana, besticht durch ein außergewöhnliches Markenzeichen, ihren beeindruckenden 4-Oktaven-Sopran. Ihr musikalischer Werdegang begann Anfang der 1970er Jahre. Nach ersten Solo-Singles unter ihrem Geburtsnamen Denise Chandler wurde sie von Stevie Wonder entdeckt. Zwischen 1972 und 1975 sang sie in seiner legendären Begleitgruppe Wonderlove und wirkte an Meilensteinen wie dem Album Songs in the Key of Life mit, auch auf Alben von Sarita und Roberta Flack. Der große Solo-Durchbruch erfolgte 1976 unter der Regie von Maurice White, dem Kopf von Earth, Wind & Fire. Die Debütsingle Free kletterte 1977 auf Platz 1 der britischen Charts und erreichte Platz 25 der US-Billboard-Charts. Nur ein Jahr später, 1978, landete sie im Duett mit Johnny Mathis ihren ersten Nummer-1-Hit in den offiziellen Popcharts. Too Much, Too Little, Too Late. Nach R&B-Erfolgen wie Silly, 1981 Platz 11 in den R&B-Charts und It's Gonna Take a Miracle, 1982 Platz 10 in den Popcharts, folgte 1984 der weltweite Höhepunkt ihrer Karriere. Für den Soundtrack des Kinofilms Footloose nahm sie Let's Hear It for the Boy auf. Der Song stürmte an die Spitze der US-Billboard-Charts und hielt sich dort für 2 Wochen. In UK erreichte der Hit Platz 2, in Kanada und Australien glückte jeweils die 1 und in Deutschland reichte es mit Platz 10 gerade noch für die Top 10. Darüber hinaus brachte Let's Hear It for the Boy für Denise Williams eine Oscar-Nominierung ein. Ab Mitte der 1980er Jahre wechselte Denise Williams erfolgreich das Genre. Sie wurde 11-mal für den Grammy nominiert und gewann bis heute insgesamt 4, alle im Bereich der Gospelmusik. Hier ihr absolut größter Hit, Let's Hear It for the Boy. Happy 75. Denise Williams.

Let's Hear It for the Boy, der größte Hit von Denise Williams. Sie wird heute 75 und ist unser Geburtstagskind des Tages vom 3. Juni 2026. Ciao for now, sagt Nick von Vogelstein.

Nee, Mr. Sai, bist du wohl ruhig, du bist jetzt gar nicht dran. So geht's ja nicht. Schleicht sich da ein.

Happy 75. an Denise Williams. Schauen wir weiter. In Oswestry in England wurde 1939 ein Mann geboren, der wurde groß mit Mott the Hoople, aber auch solo sehr erfolgreich. Und die Scheibe hier, die hat er gerade vor 2 Jahren nochmal rausgehauen. In hohem Alter, immer noch ein Rocker im Herzen. Happy Birthday, Ian Hunter!

The Bed of Roses. Aber nicht von Bon Jovi, sondern von Ian Hunter. Dann gehen wir nochmal zu R&B und Soul. 1942. Geboren in Chicago. Curtis Mayfield.

0: Percussion Kiste bei T-Rex. So, und dann eine Lady, nicht groß, körpergrößentechnisch, aber eine ganz große. Vor wenigen Wochen hat sie noch ein neues Album veröffentlicht. Das heißt Freedom, und heute feiert sie ihren 76. Geburtstag. Happy, really happy birthday, Susie Quattro.
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aus der neuen von Susie Quattro zusammen mit Alice Cooper. Kick out the jams. Kick it out. 1952 geboren in Corpus Christi in Texas, Billy Powell. Er ist leider 2009 schon verstorben. War der Keyboarder von der Band mit 4 Y.

Riecht ihr es auch? That smell of Lynyrd Skynyrd im Mittwochs-Feelgood-Faktor mit den Geburtstagen des Tages. Noch diverse am Start heute. Jetzt geht's mal nach Kanada ins Jahr 1954. Der Mann feiert seinen 72. Hat Songs geschrieben und auch selbst gesungen und auch selbst ein paar Hits gesungen. Ein bisschen schmusig, wenn's recht ist. Dan Hill. Sometimes when we touch

schön, ne? Dan Hill, Sometimes When We Touch. Seinen 70. feiert Danny Wilde. Verdammt, Mann. The Man in the Middle, der Rembrandt.

Baby, that's just the way it is. Die Rembrandts mit Danny Wild. Und jetzt, Achtung, geboren in Düsseldorf. Die Dame wird 62 Jahre alt. War lange Zeit die Frau in the Middle von Warlock. Bekannt als die uneingeschränkte Metal Queen Germany's. Happy Birthday, Dodo. Dodo Pesch.

Baby, I'm ready to go. Die Stimme von Republika feiert Geburtstag. Samantha Spreckling heißt sie. Nennt sich aber Saffron. Wird 58 Jahre alt heute. Und seinen 52. feiert auch ein großartiger Sänger, der Frontmann der Stereophonics, Kelly Jones.

Mother's Day, The Stereophonics mit Kelly Jones. Und dann hätte ich noch einen. Miles Smith. Ein ganz junger. Der wird 28. Happy Birthday!

nein. Es erreichen mich jetzt hier seit einer Stunde permanent irgendwelche Nachrichten. Ich soll nicht traurig sein, das trifft mich jetzt bestimmt ganz hart, es tut allen so fürchterlich leid, dass der TSV 1860 München keine Lizenz mehr bekommen hat für die dritte Liga und somit in die Regionalliga Bayern absteigen wird. Und ich darf jetzt hier lauthals verkünden, nein, es tut mir überhaupt nicht leid, dass das passiert ist. Das musste einfach so kommen. Aber alle die Löwenfans aus der Kurve, die jetzt 15 Jahre lang ihre Scheißbanner hochgehalten haben, der Investor muss weg, der Investor muss weg. Und die jetzt sagen, wieso hat es denn nicht nur mehr Geld raus da? Nehmt diese Banner, geht's damit aufs Klo und wischt euch den Hintern damit ab. Das ist alles so gekommen, wie es jetzt kommen musste. Und der positive Aspekt ist, es gibt in der nächsten Fußballsaison in der Bayernliga, nicht in der Bayernliga, Entschuldigung, in der Regionalliga Bayern endlich wieder ein Derby. Die Roten gegen die Blauen. Nein, ich weine dem TSV 1860 München nicht eine halbe Träne nach. Das ist ein hausgemachtes Problem und irgendwann kriegt jeder genau das verpasst, was er verdient. Und drum geht's jetzt runter in die Regionalliga Bayern gegen Unterhaching, Illertissen, Vilsing, Aubstadt, Eichstätt, Bayern 2, Burghausen, Ansbach, Buchbach, Memmingen, Bayreuth und Augsburg 2.

down. Geht's noch weiter runter? Als Regionalliga? Kreisklasse. Naja. Aber man muss ja das Positive sehen. Und der Song, der passt jetzt richtig schön. Richtig schön mit dazu. Wenn man ganz unten ist im Keller und die ganze Welt ist gegen einen, hier ist der Kurt Ostbahn. So oder so.

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halbes Stündchen noch Feel Good Faktor heute an diesem Mittwoch. Collective Soul haben wir gerade eben gehört mit Shine. Heute Abend kein Axel aus Hamburg, wegen eines größeren Computerdefekts. Aber dafür... JB, Jürgen Bär, hat sich freundlicherweise bereit erklärt, den heutigen Abend zu bestreiten von 20 bis 22 Uhr. Bis dann Wolfman Check mit der Classic Workshow den Tag beschließen wird.

Leopard in diesem Jahr hoffentlich bei gutem Wetter zum ersten Mal in ihrer Karriere Headliner in dem Wacken. Und jetzt kommen wir zu den Perlen. Nachdem morgen Feiertagsprogramm ist bei uns, gibt es morgen keinen Feelgood-Faktor, das heißt, es gibt morgen auch keine Perlen. Drum spiele ich jetzt heute die 6, die 5 und die 4. Und am Freitag die 3, die 2 und die 1. Aber nicht im Feelgood-Faktor, sondern im Weekend-Starter. Ach Gott, ist das alles kompliziert hier. Zunächst mal die 6, The Tunipers. In a Maze.

Podcast Nummer 6 vom vergangenen Samstag. In a Maze von den Junipers. Und jetzt kommen wir zu jemandem, der hat einen Cowboyhut auf. Wird wohl auch gleich so klingen. Jason L. Dean zusammen mit David Lee Murphy. Die 5. Dust on the Bottle.

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Klingt nach Männerhaushalt. Jason Aldean und David Lee Murphy, Jürgens Nummer 5. Und auf der 4, der Automatic Day von Hunter Morris.

Automatic Days und Hunter Morris. Neue Perlen vom Jürgen gibt es am Samstag zwischen 9 und 12. Die drei Top-Perlen der vergangenen Woche dann am Freitag. Aber wie schon gerade mal angekündigt, nicht im Feelgood-Fall. Es ist ein bisschen kompliziert jetzt. Nein, es ist überhaupt nicht kompliziert. Morgen feiern wir auch Feiertag. Das heißt, es gibt keine senile Bettflucht. Es gibt auch keinen Feelgood-Faktor. Dafür aber eine extra Long Edition von Mesh Mike's Weekend Starter von 18 bis 22 Uhr. Der hat sich nämlich am Freitag freigenommen, weil er nämlich ausnahmsweise mal auf eine Party eingeladen ist, wo er gerne hingehen möchte und er muss nicht auflegen. Was kann das nur für eine Party sein, wenn die eine Party schmeißen und sagen, Mike, du kannst kommen, aber du musst nicht auflegen. Sei es drum, der ist am Freitag nicht da. Unser Programm am Freitag ist dann wie folgt morgens selbstverständlich Matuschke von 6 bis 9 mit der Bettflucht. Dann haben wir mittags von 12 bis 14 Uhr Nick von Vogelstein mit seinem High Noon. Den Nachmittag 17 bis 19 Uhr, die zwei Stunden, übernimmt freundlicherweise Peter Anthony mit Q-Burn. Und ich schmeiß mich dann am Freitagabend von 19 bis 22 Uhr in ein Mesh-Mike-Kostüm. Nein, mach ich nicht. Aber ich werde versuchen, einen ordentlichen Weekend-Starter hinzulegen. Selbstverständlich gibt's einen Euden Hordern. Und ich muss noch irgendwo suchen. Ich könnte das Halsband von meinem Hund anziehen. Zwischendurch, das ist nämlich blau. Mal schauen, ob ich das um den Hals rumkriege.

glaube ich, Mutmaßungen, Forderungen, mit was ihr alles ums Eck kommt. Und der Klaus meint, der Mike geht bestimmt auf eine Schlagerparty. Und die Kerstin besteht auf ein Foto von mir mit dem blauen Halsband. Wenn ich es um den Hals kriege.

Rolling Stones mit In the Stars, ein Song, mit dem sie an ihren 2021 verstorbenen und gestern Geburtstag habenden Drummer Charlie Watts denken. Gibt es ein schönes Video dazu, sollte man sich anschauen. So, das war's von meiner Seite. Danke fürs Zuhören. Ich wünsche allen, die morgen einen Feiertag haben, einen schönen, erquicklichen Feiertag. Allen anderen trotzdem einen schönen Tag. Ich wäre am Freitag wieder da. Und jetzt kommt Jürgen Behr. Viel Spaß dabei.

0: Ich bin dann soweit, Jung.
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2: Ja, servus zusammen. Das hättet ihr jetzt auch nicht gedacht, dass ich heute schon wieder da bin. Ich auch nicht. Da hat der Axel angerufen und gesagt, ach, es geht nicht, mein Rechner. Und ja, und dann war der Feuermann der Station, der Feuerwehrlöscher und so, der ist dann wieder da. Bin im Einsatz heute Abend für euch. Und ich habe hier neben mir stehen eine schöne Schale mit kühlen Melonenstückchen, so Wassermelonenstückchen, wisst ihr, diese, in dem Fall mit so kleinen Kernen und nicht so viele, also weitgehend kernfrei. Das Problem ist immer, dass je weniger Kerne drin ist, desto weniger Geschmack ist auch in der Melone. Das ist irgendwie, ja, der Geschmack steigt praktisch potenziell mit der Anzahl der Kerne. Hier ist so mittelprächtig. Also das ist so eine Mini-Wassermelone mit kleinen Kernen, ein bisschen ist drin und deswegen ist sie auch ein bisschen süß. Deswegen kann sich's anfühlen wie so ein bisschen Sommer. Und warum mache ich das? Ja, weil ich will mich fühlen wie im Auto auf dem Weg in den Urlaub heute Abend. Und das machen wir. Wir üben heute schon mal so ein bisschen. Ich muss nämlich heute total loslassen. Ich hatte wirklich keine Sekunde zur Vorbereitung. Und ich dachte, was mache ich denn, um Himmels Willen? Und deshalb habe ich gedacht, wir machen mal das, was man auf dem Weg in Urlaub ja auch immer macht. Man nimmt sich dann so seine Lieblingssachen mit. Da habe ich früher gemacht, bevor wir Radio übers Internet gehört haben natürlich. Aber man nimmt sich dann seine Lieblingssongs mit auf den Stick und steckt den ins Autoradio. Und dann hat man 25.028 Stücke. Also bei mir ist es so, das sind meine, naja, die Stücke, die ich halt immer und überall irgendwie schon hören kann. Und die habe ich jetzt auf Zufallsgenerator gehauen. Das heißt, wir wissen nicht, also ich weiß es nicht, was wir heute Abend hören, ihr ja auch nicht. Ich mache das so, dass ich am Anfang immer mal noch ein bisschen reingucke. Also wir hören jetzt mal ein Stück und dann gucke ich, was als nächstes kommen würde. Und wenn wir ein bisschen Mut gefasst haben, dann werden wir ganz einfach mal so einen Blindübergang machen, wo wir gar nicht wissen, was passiert. Musik aus den 50ern bis heute ist da drin. Genres, die ihr so von mir kennt. Also es kann alles passieren. Und das meiste kenne ich ja selber immer nicht mehr, weil man sortiert es da einmal rein. Hab dann 2014 ein Album durchgehört und dann, ja, und dann steht man plötzlich da und hört es 12 Jahre später und sagt, was, das Stück habe ich. Das hier zum Beispiel ist auch so ein Ding. Das ist der erste, den habe ich noch, gebe ich zu, ausgesucht, weil ich ja irgendwie den Zufallsgenerator starten musste. Und da habe ich dann gestoppt bei Maria Markus. Lang nicht gehört. Das ist ein Stück, glaube ich, aus Schweden, habe ich mal auf einem Popcom-Sampler, habe ich mir das eingetreten. Also völlig unbekanntes Ding. Music ist irgendwo so aus den Nullerjahren muss das gewesen sein. Viel Spaß auf dieser Autofahrt in den Süden mit Zufallsgenerator. 2 Stunden lang mit mir. Das wird was, ich sag's euch. Das könnte ganz schön peinlich werden auch. Das ist

So, was da alles passieren kann heute Abend. Das war also noch relativ gut. So, und jetzt muss ich praktisch einmal F10 drücken in meinem Programm. Und jetzt wird mir zum Beispiel was angezeigt, wo ich überhaupt gar keine Ahnung habe, was das ist. Lit mit My Own Worst Enemy. Das klingt ein bisschen rockig. Jetzt kann ich noch gucken, in welchem Ordner ist das denn drin. Dann kann ich vielleicht ein bisschen erkennen, was das für eine Musik sein könnte. Das ist 90er Jahre. Okay, hören wir ein bisschen 90er Jahre. Das ist wahrscheinlich Rock aus den 90ern, schätze ich mal. My Own Worst Enemy. Oh, hier ist Lit. Ja, ist gut getippt.

lit. Schön. Also das hat doch schon mal funktioniert. Nach dem Song habe ich dann jetzt, glaube ich, ein bisschen Vertrauen. Da können wir dann vielleicht auch einfach mal so, ne, so einen Blindübergang machen. Wenn ich jetzt auf F10 drücke, kommt als nächstes Vienna Tang. Das war so eine Tante mit Klavier und also das war eigentlich ganz schön. Ich glaube, für eine ganz andere Richtung. Der Song hier heißt Shasta. Das war auf jeden Fall nicht ihr großer Hit.

bisschen Angst, was jetzt gleich kommt. Ich weiß echt nicht, was gleich passieren wird. Wenn es ganz schlimm wird, machen wir es aus, okay? Ist das einverstanden? Aber nur, wenn es ganz schlimm wird. Also wenn jetzt irgendwie so... keine Ahnung, wenn jetzt so Nena kommt oder so. Habe ich von Nena da was drin? Ich

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1: Tja, Ulla Meinecke habe ich lange nicht gehört. War jetzt gerade so ein bisschen wie loslassen. Ne? Ich plane ja meine Sendungen vorher so ein bisschen und stelle die schon zusammen. Was heißt ein bisschen? Ich plane sie akribisch, stelle sie zusammen. Und heute ist es wie so eine kleine Therapie für mich, so völlig loslassen. Und ist jetzt ja nicht mal so, dass man den nächsten Song aussucht, sondern einfach gar nichts. Ihr seid da so mittendrin in meinem Zufallsgenerator gelandet und ich drücke jetzt wieder F10, so. Boah, das ist doch nett. Die Band kenne ich zumindest. Den Song habe ich jetzt gar nicht so auf der Pfanne. Ich bin gespannt, wie der klingt. Jetzt gibt es auf jeden Fall gleich was von America. My Kind of Woman. Ihr seid auf der Fahrt, habe ich gehört. So, ich habe mitbekommen, die einen fahren in Urlaub, so übers Wochenende wieder, weil ja ein Feiertag sofort wieder, zack, rein ins Auto, weil der Sprit ja nichts kostet gerade. Und ab an die Seenplatten und an den Gardasee und nach Belgien, Holland und weiß der Teufel wohin. Ins tschechische Bergland. Es ist verrückt. Also heute sind sehr, sehr viele unterwegs, deswegen seid mir gegrüßt da draußen. Das ist praktisch die Autofahrersendung. Und ich habe mir jetzt auch gerade mal noch ein paar Gedanken gemacht übers Fahren und habe so ein bisschen recherchiert. Und angefangen habe ich, das habe ich letztens erst wieder gelesen, so ein Formel-1-Fahrer, ne? Der verliert tatsächlich während so eines Rennens 3 bis 4 Liter. Schon verrückt. Ich meine, wir machen das alle. Wir trinken immer so auf dem Weg bis ins Ziel 3 bis 4 Liter, weil man da so, ne? Man hat ja dann immer seine lecker Getränke mit dem Auto rumstehen und dann wird an jedem dritten Parkplatz wieder angehalten, weil wieder jemand pullern muss. Das ist doch, ja. Das können die alles nicht, fragt man sich, ne? Die schwitzen das alles raus und saufen es rein. Ja, also ich habe also noch ein paar Sachen zum Thema Fahren, weil so viele heute Abend unterwegs sind. Und wie gesagt, bei Zufallsgenerator, My Kind of Woman von America.

aus dem Jahr 1983, kann ich hier noch sehen, aus dem Album aus diesem Jahr, America. So. Kennt ihr Albert Jules Graf de Dion? Der hat tatsächlich am 22. Juli 1894 das erste Autorennen gewonnen. Das ging nämlich von, lass mich nochmal gucken hier, genau, das ging von Paris, da startete das Ganze, nach Rouen. Und er brauchte dafür 6 Stunden und 48 Minuten. Heute würde man das wahrscheinlich so in 1,5 Stunden schaffen oder so. Und er hat das gemacht, das ist sehr witzig, mit einem Gefährt mit Anhänger. Da ging es nämlich erstmal gar nicht drum, möglichst schnell zu sein, sondern es ging dran, überhaupt anzukommen. 1894, das waren noch Zeiten. Der hat zwischendurch, ist er sogar noch Mittagessen gegangen und hat aber trotzdem gewonnen, weil er es halt geschafft hat, anzukommen, musste sich den Sieg noch mit jemand anders teilen, aber diese Ruhe zu sagen, ach komm, jetzt fahre ich dann halt auch nochmal eine Runde ran und schön noch eine Kleinigkeit wie reinschmeißen, ist doch nett. Tja. Das nächste, was ich hier angezeigt bekomme, ist The Birds of Virginia. Mit Horses. Also es geht um Pferde. Pferde wurden ja genau durch dieses Autorennen ersetzt. Das scheint also zu passen. Ich habe es gerade auch wieder nicht im Ohr, aber es klingt irgendwie interessant, oder?

2009. Sweet of Dusk hieß das Album. Und jetzt? Kenn ich dich. Canon Logic. Rapid Empire. Nie gehört, würde ich behaupten wollen, aber ich habe es da immer irgendwann reinsortiert. Und so geht's einem, wenn man im Auto sitzt mit Zufallsgenerator.

Canon Logic. Spannend. Ich habe gerade mal geguckt, ich habe mir gerade vorgestellt, wenn man so normal unterwegs ist jetzt mit seinem Auto, da hat man ja so zwischen 70 und sagen wir mal 150, 160, 170 PS unter der Haube und fährt da so lustig vor sich hin. Bei der Formel 1 sind es wirklich 1000 PS pro Bolide. Ja. Die werden aber auch noch unterschiedlich konstruiert und viel lustiger eigentlich, aber völlig unter Ausschluss der Öffentlichkeit fast. Also oder kennt ihr einen Formel 2 oder Formel 3 Fahrer? Sind eben Formel 2 und Formel 3. Da läuft es nämlich anders. In der Formel 3 zum Beispiel, da kriegt jeder ein Auto mit 380 PS, das ansonsten auch gleich konstruiert ist. Und die Fahrer haben also alle das gleiche Material und müssen tatsächlich besser fahren als die anderen. In der Formel 2 sind es dann schon deutlich mehr. Da hast du dann schon irgendwie so um die 640 PS sind es genau. Und richtig schlimm ist es dann halt

2006. Was war denn in den Nullerjahren mit Zufallsgeneratoren? Naja, ist okay.

So. The Baker Goebbels Army. Klingt so nach 70er, oder? The Dreamer.

ganz nette Musik in den 70ern. The Baker Gurwitz Army aus dem Jahr 75, The Dreamer. Spannend. Jetzt kommt was Schräges. Aber gut, ich habe ja mir vorgenommen, nicht zu skippen. Wenn es irgendwie geht, möchte ich nicht skippen. Also es kommt gleich was ganz Schräges von wie heißen sie? Eure Mütter. Mhm. Aber ich wollte euch vorher noch kurz eine kleine Geschichte erzählen, weil wir es ja gerade noch so über die Rennstrecken und Fahrereien hatten und so. Ich habe gelesen, tatsächlich mal, wenn man jetzt so, ihr fahrt ja vielleicht auch im Urlaub so durch die Berge irgendwann mal und an irgendwelchen Seen entlang und manchmal dann nicht mehr so die ganz tollen Straßen und das Navi schickt dann manchmal auch auf die kürzeste Strecke und man steht dann irgendwo im Wald. Man fühlt sich da wie beim Rallye-Fahren. Und wenn man Beifahrer ist, also früher war das wirklich der stressigste Job überhaupt, oder? War Beifahrer ja viel, musstest du immer im Atlas rumblättern und gucken und ansagen, jetzt da vorne links, da, ja. Was, das Schild zeigen die an? Na, ist egal. Ich habe aber gesehen, okay, wir hätten doch anders fahren müssen. Und dann wurde er wieder rumgedreht und jetzt macht das Navi das. Und das ist manchmal ganz gut. Also inzwischen geht's ja echt, ne? Inzwischen kann man echt sagen. Aber was mich nervt ist, es gibt keine Taste, was, wenn eine Straße mal gesperrt ist, dass man dann die Umleitung fährt. Die will dann immer wieder zurückschicken. Das geht so auf den Sack. Unglaublich. Das nervt doch völlig, oder? Euer Computer ist okay. Alles in Ordnung. Keine Angst.

Und gibt's denn keine Frau, die noch nicht nackt im Internet zu sehen ist? Gibt's denn keine Frau, die noch nicht nackt im Internet zu sehen ist?

Eure Mütter. Nach dem Internet. Ich bin aber völlig erschrocken. Ich dachte, verdammt, der Rechner, jetzt geht's los. Aber nein, es ist wirklich der Sound. Haben sie gut gemacht. Was wird mir angeboten hier? Brian Johnson and Jordi mit Goodbye Love. Boah, sollen wir mal reinschauen? Wo kommt denn das her? Was ist das denn wieder für ein Ordner hier? Der kommt aus, wir sind wieder in den 70ern. Na gut. Dann halt nochmal 70er, oder? Das klingt doch, klingt nach Brian Johnson, klingt doch ein bisschen rockig, oder?

das war der, der mit Phil Collins zusammen Easy Lover gemacht hat und in den Strophen dann so herzzerreißend geschrien hat. Das ist eigentlich so ein richtiger Whistler. Das war in dem Fall ja hier auch. So, hier kommen die Shuffles. Es geht in die 60er. Madeleine.

gerade mal den Luxus geleistet, in die Text zu gucken. 1970, ich habe mich knapp verschätzt. Die sind, wenn ich das richtig erinnere, aus Holland oder so. Das ist so ganz typisch. Ja, so, dann werden wir jetzt ein bisschen fortfahren. Ich drücke einfach wieder F10. Das ist jetzt hiermit passiert. Was ist das denn für Zeug? Ich habe keine Ahnung. Hier steht Wowser Bowser. Wir hören uns das einfach mal an. Ich habe überhaupt keine Ahnung, was ich da reingesortiert habe. Das ist sehr gespannt. Edialida Ho.

also wenn ich es nicht hätte, müsste ich es mir organisieren. Schönes Lied. Ich konnte mich nicht dran erinnern. So geht mir das mit vielen Liedern. Das ist halt, wenn du 25.000 Lieder in so einem Ordner hast. Deswegen lasse ich mich da gerne mal wieder ein bisschen inspirieren und beim Autofahren ab und an schmeiße ich so einen Stick halt mal rein. Wobei, unser Autoradio kann nicht mit 25.000 Songs umgehen. Das heißt, der nimmt sich da mal irgendwas raus. Aber solange ich nicht weiß, was er da rausnimmt, ist ja auch völlig egal. Dann klingt es trotzdem immer noch nach Zufallsgenerator. Schön. Ja, die erste Stunde schon fast rum. Ich habe noch nichts geskippt. Ist schon drüber sogar. Ich habe gedacht, ich muss dann ein paar Mal öfter F10 drücken, weil da Sachen sind, die man vielleicht nicht hören will oder so. Das einzig bisschen peinliche waren vielleicht gerade die Shuffles, aber okay, damit können wir leben. Jetzt gibt's, oh ja, das ist ja, das kennen wir. Ach, das ist ja langweilig. Cock Robin. Promise You Made. Aber ich habe ich auch lange nicht gehört, ehrlich gesagt.

von der Musik her mutet so ein bisschen an wie Stevie Wonder. Haben Sie wahrscheinlich viel gehört, dieses Gizzards ist das. Hatten die nicht so einen unsäglichen Hit, so eine ganz komische Nummer damals? Was ganz Seltsames. War eine Nummer 1, aber das hat mir nicht gefallen. Aber das hier habe ich dann scheinbar irgendwann mal reinsortiert. Ich sitze hier nur noch kopfschüttelnd und habe keine Ahnung, was ich alles für Musik an Bord habe. Bin gespannt, was jetzt kommt. Das kenne ich auch nicht. Hier kommt Shannon Rose and the Thorns mit Wild Wind.

bisschen Indie-Folk aus dem Jahr 2012. Ich habe gerade noch ein bisschen was übers Fahren gelesen und ihr könnt euch sicherlich noch an Niki Lauda erinnern, oder? Also die meisten von uns ja schon, der sich das Ohr so verbrannt hat. Ja? Das war am 1. Juli 76 und das war das letzte Formel-1-Rennen auf dem Nürburgring. Seither, also auf dem großen, da wo auch die Nordschleife war. Später haben sie es dann nur noch auf dieser verkürzten normalen Rennstrecke gemacht. Aber das, wo es da so in den Kurven durch die Eifel geht, da darf jeder normale Otto-Normalverbraucher durchfahren. Und da gibt's auch Leute, die sich da ihr ganz eigenes Rennen zusammenstellen. Seitdem Niki Lauda sich da das Ohr verbrannt hat, der hat es gar geschafft, dort zu überleben, haben 140 Leute es nicht geschafft und haben sich auf dieser Rennstrecke praktisch erfahren. Also aus Sicherheitsgründen darf die Formel 1 diese Strecke nicht mehr fahren, aber Otto-Normalverbraucher darf sich da an den Baum hängen. Okay. Oh, ein passender Song sehe ich. Burning for You von Flo Oesterkalt.

wieder laufen? Naja, das ist vielleicht die EAV und Smurtal, muss man jetzt vielleicht nicht unbedingt hören, oder? Ich gehe mal eins weiter, okay? Also wir bleiben am schon an diesem Ding, aber wir hören uns lieber was anderes an. Ist das lustiger?

Es ist ja gut, es ist ja gut. Die EAV. Siehst du, es kann doch was Peinliches passieren. In dem Fall habe ich aber auch rausgefunden, woran es liegt. Ich habe das ganze Album in diesem Ordner. Warum auch immer. Also das ist da irgendwie falsch hin kopiert. Und deswegen hätte ich jetzt praktisch hier also ganz viel EAV im Angebot. Ja gut, dann drücken wir jetzt wieder F10, würde ich sagen, damit es besser wird. Ah ja, das ist, glaube ich, schon schöner, oder? Das kann man schon eher machen hier, das Ding hier. Ja, als Rehabilitation, es ist nicht alles schlecht, was ich habe. Auch echt gute Sachen, die EAV, aber das war doch jetzt eher so, das ist gerade weg, oder?

Wolfgang hat mich gerade ange-WhatsAppt und gesagt, ihm hat die IAV gefallen, also mein Zufallsgenerator gefällt ihm besser als sein eigener. Schön, das freut mich, Wolfgang. Machen wir mal so weiter. Huh? Ja, so. Aber ich traue mich jetzt nicht mehr. Ich traue mich nicht einfach so zu machen. Ich muss einmal vorher hingucken. Das ist jetzt hier, ja, Avery Lynch und The Boys Who Don't Know What They Want.

0: arme Avery, die klingt so, als ob sie glaubt, was sie singt. Ja? Also wenn man da mal so drüber nachdenkt, ne? Also die sagen das halt nicht, was sie wollen, weil es käme nicht gut an. So schlau sind sie dann doch, ja? die Jungs. Aber ansonsten fehlt es dann halt auch. So, jetzt geht's weiter. Jetzt gibt's was ganz anderes. Jetzt gibt's das Midnight Special, obwohl wir noch gar nicht so weit sind. Jimmy Rogers wird mir hier angezeigt.
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Lundy Hacked. Ganz, ganz frische Musik von Submarine heißt das Ding. Ich muss diesen Zufallsgenerator-Kram, muss ich vielleicht mal meinen WG-Kollegen vorschlagen. Mike hatte vorher schon mal geschrieben, gesagt, Mensch, hätte ich ja gerne mitgemacht, aber der Mann schreibt gerade Rechnungen, der hat keine Zeit. Aber Grüße mal rüber an die Kollegen und an die Hörer. Wolfgang, vielen Dank nochmal für deine Zuschrift. Ich habe es jetzt ganz gelesen. Sehr lustig. Doch, ich finde es schon sehr spaßig, dass du auch so einen großen Zufallsgenerator hast und dich auch immer wieder wunderst über das, was da so drin ist. Geht mir ganz genauso. Ich staune doch immer wieder sehr stark, was man da so zu hören kriegt. Ja, das jetzt zum Beispiel drücke ich mal wieder den Knopf. Okay. Und da kriegen wir zu hören, auch schön, das habe ich auch lange nicht gehört. Ich glaube, ich habe es noch nie gehört, so ganz, vermute ich. Enya.

Ist es schön, oder? Matt Kearney und Runaway Car. Ich mag es ja, wenn man musikalisch überrascht wird. Deswegen höre ich so gern Radio. Das Blöde ist nur, dass man im Radio oft gar nicht mehr musikalisch überrascht wird. Das ist das Dumme an der Sache. Aber sonst wäre es gut. Morgen habt ihr den ganzen Tag hier auf jeden Fall Zeit, euch überraschen zu lassen. Da gibt es nämlich spannenden Stoff auf dem Sender zu hören. Nämlich sehr viel Musik, die zusammengestellt wurde. Übrigens von Willi, unserem Chef, ja, der hat mal beim Radiosender gearbeitet in Nürnberg, damals bei Radio N1, das war so ein Rocksender. Und da gab es eine Stunde zwischen 1 und 2, die hieß Surprise. Die Sendung, in der alles passieren kann. Und ich habe jeden Tag habe ich eingeschaltet um 1, weil ich gesagt, heute wird mal was Besonderes passieren. Und es ist fast nie was Besonderes passiert. So 1, 2, 3 Mal haben sie irgendein Interview gemacht oder sowas. Aber so richtig, also so, dass man sagt, boah, Surprise. Nee, die gleiche Musik gespielt wie immer. Und ja, hieß aber so, die Sendung. Und die Sendung hier, das wäre auch so. Surprise, die Show, in der alles passieren kann, mit diesem Zufallsgenerator, macht schon Spaß. Ach, das mag ich auch hier. Komm, Jack Johnson, Sleep Through the Static. Hätte uns schlimmer treffen können, ne?

got a feeling. The Black Eyed Peas. Ja, das wollte ich schon ein paar Mal aussortieren und jedes Mal, wenn ich es dann so am Wickel hatte und das wollte ich dann so verschieben in den Hit-Ordner. Ich habe dann doch so Nuller-Hit-Ordner und so, wo man dann halt so diesen Standard-Rüttel aufhebt. Ja, aber irgendwie ist es schon auch cool. Und dann ist es da geblieben. Tja, und so ist es ja jetzt eben immer noch. Okay, dann würde ich sagen, ich mache mich jetzt langsam vom Acker. Das war der Zufallsgeneratorabend. Das war meine Therapiestunde. Außerdem die Vorbereitung auf dem Urlaub. Die Melone ist auch fast leer. Da unten ist jetzt dieser Saft drin. Wenn man den so raustrinkt, dann schmeckt das so wie so schwarzer Tee mit Milch oder manch vielleicht auch so ein bisschen Matcha hier. Wisst ihr, diesen Geschmack, kennt ihr den? Das ist total lecker. Na. Jetzt spielt noch ein Stück, das ich nicht kenne, von Pam Jackson. Someone is looking for someone like you. Und dann ist es noch nicht ganz vorbei, dann kommt noch ein Stückchen Zufall und dann kommt der Wolfman. Und da ist nichts zufällig, da gibt's Classic Rock. Ich hab's mir fast gedacht.

machen wir mal kurz Pause, weil ich habe eins vergessen. Morgen gibt's natürlich den Weekend Starter Extra mit dem Mesh Mic. So viel Zeit muss sein von 18 bis 22 Uhr, wenn ich das richtig verstanden habe. Weil am Freitag macht nämlich der Willi dann den Original Weekend Starter und vorher gibt's Q-Burn. Und mich gibt's dann wieder am Samstag. So, jetzt bin ich raus. Gute Nacht.

Song, den hörst du 20 Sekunden und du kennst ihn. Also, gute Nacht, macht's gut.

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